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1: 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AIDA Time. Es ist 3 Uhr.

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3: AIDA Time. Es ist 5 Uhr.

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2: AIDA Time. Es ist 6 Uhr.
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5: Guten Morgen euch an diesem Donnerstag. Und ich habe ja die Theorie, dass ein richtig guter Eiskaffee fast schon ein kleines Sommer-Upgrade für den Morgen ist. Die Frage ist nur, was muss unbedingt rein? Meinen persönlichen Geheimtipp, den verrate ich euch in knapp 10 Minuten. Vorher gibt es aber hier noch Macklemore und Redolt mit Candholders. Und direkt jetzt erstmal ganz emotional Holy Humberstone mit To Love Somebody hier auf AIDA Radio.

Einen schönen guten Morgen euch hier mit der Ida Radio. Und ich möchte jetzt mal wieder was mit euch teilen aus meiner ganz persönlichen Erfahrung. Ich habe diesen Sommer nämlich einen Eiskaffee-Trick für mich entdeckt. Und seitdem frage ich mich wirklich, ja, warum habe ich das nicht schon früher gemacht? Und zwar ganz simpel, erstmal Kaffee kochen. Den dann aber ganz wichtig nicht gleich trinken, sondern erstmal in Eiswürfelformen füllen und einfrieren. Ja, wirklich, einfach einfrieren. Und wenn die dann gefroren sind, kommt ein großes Glas ins Spiel. Milch reinmachen, wer mag, noch ein bisschen Salted Caramel Topping dazu. Eine Kugel Vanilleeis schadet bekanntlich ja auch nicht, geht auch immer. Und dann kommen genau

diese Kaffee-Eiswürfel ins Glas. Der große Vorteil jetzt, der Kaffee wird nicht verwässert, sondern eigentlich immer nur mehr Kaffee. Und dann setzt man sich am besten irgendwo nach draußen, Strohhalm rein und dann Sonne und Sommer genießen. Aber ich stehe ja nicht alleine mit meinen Tipps. Vielleicht habt ihr ja noch bessere Ideen. Was macht denn euren Eiskaffee perfekt? Schreibt das uns gerne mal hier ins Studio. Mit einer Sprachnachricht geht's natürlich auch. Einfach per WhatsApp oder Signal an die 0151 55 3x die 19. Ich freue mich über eure Geheimrezepte. 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
2: Wusstet ihr, Southampton in England hat tatsächlich einen ziemlich besonderen Rekord und ich habe mir hier mal Finja mit ins Studio geholt. Finja, kannst du uns dazu mal ein bisschen mehr erzählen?
3: Auf jeden Fall. In Southampton gibt es den ältesten Bowlingrasen der Welt. Mehr als 700 Jahre alt und der kommt aus dem Jahr 1299. Also lustiger Gedanke, während da noch irgendwie Ritter unterwegs waren, wurde dort schon gespielt.
2: Ich wollte es gerade sagen, 1299, so in Ritterrüstung, aber haben die dann so richtig Bowling gespielt, wie ich jetzt in der Halle, oder was war das für ein Spiel?
3: Nee, das war nochmal ein bisschen anders. Prinzip ist eigentlich ganz einfach, so ein bisschen wie Boccia. Vielleicht kennst du das.
2: Aber mit kleineren Kugeln,
3: richtig,
2: dann?
3: Richtig, genau. Also alle versuchen, ihre eigenen Kugeln möglichst nah an so eine kleinere Zielkugel zu werfen.
2: Ach, wie im Winter Curling, wo man dann so schrubben muss,
3: genau,
2: und ran
3: quasi
2: muss ans Ziel. Ah, das macht Sinn, okay. Und auf dem Platz darf man heute genauso noch spielen? Ich darf meine Kugeln wie die Ritter am besten in Rüstung auch noch hinterher schmeißen.
3: Ja, in Rüstung würde ich dich da auch gerne sehen. Aber ja, man kann bis heute noch auf diesem Platz spielen und das ist ja auch das Coole daran.
2: Okay, also schon beeindruckend. Und das Coole ist ja auch, die AIDA-Schiffe, die steuern ja Southampton auf der Metropolentour an. Also, wenn ihr mal eine Runde auf dem ältesten Bowlingrasen der Welt spielen wollt, könnt ihr das machen auf der Metropolentour.

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6: Falls ihr heute Morgen einfach nur gute Musik und ein bisschen mehr Gefühl gebrauchen könnt, dann seid ihr hier goldrichtig. Damit einen guten Morgen euch hier mit mir, Julius. Und ich verspreche euch, die nächste halbe Stunde wird musikalisch hier ziemlich stark. Mit dabei gleich Coldplay und BTS mit My Universe. Und noch davor habe ich hier gleich ja drei Jungs im Angebot mit richtig Power am Morgen. Das sind nämlich Kygo, Khalid und Griffin mit Save My Love hier auf AIDA Radio.

Schön, dass ihr dabei seid hier auf AIDA Radio. Und heute wird der Blick aufs Wochenende doch schon sehr viel häufiger. Die Freibäder und Badestände, die freuen sich schon auf unseren Besuch. Und wir liefern hier das passende Gefühl mit, und zwar mit der besten Musik. Für mehr Gefühl auf AIDA Radio, eurem Urlaubsradio.

Das waren Liam Payne und Rita Ora mit For You hier auf AIDA Radio. Und ja, wir können mal auf die Uhr schauen. Kurz vor 7 haben wir es jetzt. Und für mich ist das immer diese spannende Zeit am Morgen. Die einen, die sind ja längst unterwegs. Andere stehen vielleicht gerade erst an der Haustür und überlegen, ob sie wirklich alles dabei haben. Handy rechts, Schlüssel links, Geldbeutel auch noch. Ja, dieser kurze Kontrollblick, der gehört doch irgendwie zu einem Morgen dazu. Genauso wie gute Laune mit der besten Musik für mehr Gefühl. Und da habe ich jetzt Musik von jemandem für euch dabei, der sowieso immer für gute Laune sorgt. Hier ist für uns Kamrad mit Be Mine auf AIDA Radio, eurem Urlaubsradio.

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3: AIDA Time. Es ist 7 Uhr.
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4: Ein heißer Sommertag ist ja für Pflanzen manchmal anstrengender als für uns. Ja, was Balkonblumen, Kräuter oder Zimmerpflanzen jetzt wirklich hilft und welche Fehler viele machen, das hören wir in 10 Minuten mal. Vorher wird's aber erst legendär mit Lady Gaga und Bad Romance. Und noch davor ist hier der Mann, der anscheinend alles wissen will. Teddy Swims mit Mr. Know-It-All hier auf AIDA Radio.

0: guten Morgen euch hier am Donnerstag auf AIDA Radio. Und die hohen Temperaturen im Sommer, die machen ja nicht nur einem selbst zu schaffen, sondern auch Pflanzen haben ganz schön zu tun. Ja, wenn ihr Balkon, Terrasse oder Garten habt, dann habt ihr wahrscheinlich auch schon etwas öfter zur Gießkanne greifen müssen als sonst. Jetzt gibt es aber auch Pflanzen, die, sag ich mal, mit der Sonne und Hitze deutlich besser klarkommen als andere. Zum Beispiel alles, was mediterran ist, wie Lavendel oder Gräser, Petunien oder auch Kräuter, die kommen eben mit der Hitze besser klar. Und selbst die freuen sich natürlich über ein bisschen Unterstützung. Und deshalb haben wir mal mit der Balkonfreundin aus Hamburg gesprochen und nachgefragt, gibt es denn eigentlich so einen einfachen Trick, damit die Erde nach dem Gießen länger feucht bleibt?
1: Man braucht einfach viel Erdvolumen. Weil wenn man jetzt so einen kleinen Topf hat, wo

0: eine Pflanze beispielsweise drin ist und du hast da sozusagen 40 Grad bis 50 Grad auf dem Balkon in der Sonne, dann hast du keine Chance, den feucht zu halten. Wenn du aber ein großes Pflanzgefäß hast mit viel Erdvolumen, dann wird sozusagen auch das Wasser besser gespeichert.
1: Okay, das können wir uns also schon mal gleich merken. Lieber große Töpfe anstatt kleine. Und ich muss ja sagen, ich muss es zugeben, ich habe wirklich gar keinen grünen Daumen und ich habe zu Hause von meiner Freundin sogar schon Gießverbot bekommen. Ich habe es manchmal zu gut gemeint, habe die Pflanzen übergossen, aber auch zum Gießen hat zum Glück die Balkonfreundin Tipps für uns. Die wollen wir hören, das machen wir in einer knappen Stunde hier um 10 nach 8 auf AIDA Radio, eurem Urlaubsradio.

Einen schönen sommerlichen Donnerstagmorgen euch mit der IDA Radio. Ja, und die Ferien sind ja für viele längst gestartet und viele sind gerade eben dabei, die auch richtig zu genießen. Und passend dazu steht hier der nächste gute Song schon bereit. Jetzt für uns Elking mit Axes and O's.

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3: Mit mir, Julius. Und der Donnerstag fühlt sich doch schon so ein kleines bisschen nach Wochenende auf Probe an, finde ich. Und das Wetter spielt auch noch mit. Und wo uns ja heute auch besonders viel Sonne erwartet, schauen wir uns gleich im Reisewetter an in 10 Minuten. Vorher geht's aber erst noch weiter. Die beste Musik für mehr Gefühl jetzt für uns, Olivia Dean. Das ist sie mit Man I Need auf AIDA Radio.

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1: 22 bis 25 Grad, sonnig bis leicht bewölkt. Perfektes Wetter für einen Ausflug heute in Hakodate in Japan. Wir sind heute also ganz im Süden der nördlichsten japanischen Insel Hokkaido. Die Hafenstadt, die ist bekannt für ihren historischen Stadtteil mit alten Kirchen, Lagerhäusern sowie für den Mount Hakodate. Von dort oben genießt ihr einen der schönsten Ausblicke oder Stadtausblicke sogar Japans, besonders am Abend, wenn dann die Lichter der Stadt richtig schön funkeln. Und wer die japanische Küche liebt, der sollte unbedingt den berühmten Morgenmarkt besuchen mit fangfrischen Meeresfrüchten und regionalen Spezialitäten. Also viel Spaß euch in Hakodate.

Das war Train mit Drive-By hier auf AIDA Radio. Und jetzt kommt tatsächlich Musik aus meiner Heimatregion. Fastboy, die beiden Brüder hinter dem nächsten Song, die kommen aus Karlstadt in Main Spessart, also gar nicht so weit weg von Würzburg, woher ich komme. Und ich finde das ja immer wieder verrückt, wenn Künstler aus der eigenen Ecke plötzlich auf der großen Bühne stehen und international erfolgreich sind. Da freut man sich irgendwie automatisch noch ein bisschen mit. Also hier sind für euch jetzt Fastboy mit Beautiful Life auf AIDA Radio, eurem Urlaubsradio.

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3: AIDA Time, es ist 8 Uhr.
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5: Wer schon mal aus dem Urlaub zurückgekommen ist und festgestellt hat, dass die Pflanzen eine ganz andere Vorstellung vom Sommer hatten, sollte jetzt dranbleiben. Denn in 10 Minuten gibt es hier mal praktische Tipps für alles, was gerade grün wächst oder zumindest grün wachsen soll. Zuerst drehen wir hier aber noch auf und zwar mit Pink, werden gefühlvoll mit Luis Capaldi. Und jetzt wird der Donnerstag erstmal vergoldet und zwar aus dem Film. K-Pop Demon Hunters jetzt für uns Golden hier auf AIDA Radio.

0: Schön, dass ihr dabei seid an diesem Donnerstag auf AIDA Radio. Und heute Morgen haben wir schon mit der Balkonfreundin aus Hamburg gesprochen und gelernt, dass man im Sommer lieber große als kleine Töpfe für Pflanzen benutzen sollte, weil da so mehr Wasser gespeichert werden kann und die Pflanzen besser überleben. Ich persönlich, hab's ja auch schon erwähnt, ich habe gar keinen grünen Daumen, habe tatsächlich Gießverbot von meiner Freundin bekommen, weil ich zu viel gegossen habe, wusste ich nicht, dass das geht. Und deswegen habe ich einfach mal nachgefragt bei der Balkonfreundin, ob man denn wirklich zu viel gießen kann.
1: Ja, man kann Pflanzen zu viel gießen, aber alles, was sozusagen ab 28 Grad auf dem Balkon, und das hat man ja schnell, weil der Balkon heizt sich ja immer noch viel mehr auf, als sozusagen die Außentemperatur ist, ne? Und deswegen sage ich immer, wenn draußen 25 Grad sind, sind auf dem Balkon schon 30 Grad. Und dann muss man wirklich gießen, gerade wenn man kleine Gefäße hat. Man sollte aber sowieso darauf achten, gerade für einen sonnigen Balkon, immer große Gefäße.
0: Okay, also bei Hitze, gerade auf dem Balkon, sollte man also sehr regelmäßig gießen. Gibt es denn jetzt vielleicht auch eine bestimmte Tageszeit, zu der man das am besten machen sollte?
1: Also immer morgens, am besten vor Sonnenaufgang, also so um 6, 6:30 allerspätestens im Hochsommer. Und abends eben dann auch ab 20 Uhr.
0: Super, dann wissen wir doch jetzt bestens Bescheid. Vielleicht kann ich mir ja da noch was abschauen und ein bisschen an meinem grünen Daumen arbeiten. Vielen Dank an die Balkonfreundin aus Hamburg. Und ich bin ehrlich, wenn bei mir alles nichts hilft, vielleicht brauche ich dann einfach einen Engel. Jetzt hier für euch, Real Life mit Send Me an Angel hier auf AIDA Radio.

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6: Einen schönen Donnerstagmorgen euch mit mir, Julius. Und passend für den Start in den Tag habe ich hier für euch in der nächsten halben Stunde jede Menge Musik dabei und außerdem einen Kinotipp, der bei vielen sofort Erinnerungen wecken dürfte. Welcher echter Klassiker zurück auf die große Leinwand kommt, das erfahrt ihr in knapp 20 Minuten. Aber wie versprochen, erstmal die beste Musik für mehr Gefühl. Jetzt für uns ganz viel Energie mit Bebe Rexha und New Religion auf AIDA Radio.

Das war Tom Gregory mit Never Look Back auf AIDA Radio. Und kennt ihr diese Morgen, an denen ja, man plötzlich merkt, dass man gute Laune hat, ohne genau zu wissen, warum? Vielleicht, weil die Sonne scheint, vielleicht, weil etwas Schönes bevorsteht oder vielleicht auch einfach nur, weil man heute ein bisschen entspannter auf die Dinge schaut. Und genau für solche Momente kommt jetzt der nächste Song. Und da habe ich für euch Irene Cara mit dabei, natürlich mit Flashdance, What a Feeling. Einen schönen Donnerstag euch.

0: Einen schönen Donnerstag euch hier mit der IDA Radio. Und Donnerstag ist ja auch immer Kinotag. Und da kommt wirklich ein echter Klassiker zurück auf die Leinwand. Und zwar Toy Story 5.
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2: Nachdem Spielzeug-Cowboy Woody und Space Ranger Buzz Lightyear in den vergangenen Jahren damit klarkommen mussten, dass ihr einstiger Besitzer Andy langsam immer älter wird und sich immer weniger für seine Kinderspielzeuge interessiert, befinden sie sich mittlerweile alle im Besitz von Andys kleiner Schwester Bonnie. Aber damit sind Woody und Co.

0: längst noch nicht auf der sicheren Seite, denn schon bald kommt ein neues Spielzeug ins Kinderzimmer, das dafür sorgen könnte, dass alle anderen Spielzeuge schnell in Vergessenheit geraten.
1: Hi, ich bin Lillipad. Lass uns spielen.
2: Aussterben, nicht schon wieder.
0: Sobald Lillipads Screen aufleuchtet, sind alle anderen Spielzeuge für Bonnie auf einmal völlig uninteressant.
2: Wir sind verloren.
3: Die Technik übernimmt unser Zuhause.
4: Ich verliere Bonnie an dieses Gerät.
0: Woody, Buzz und die anderen Spielzeuge machen sich auf die Mission, um das Herz von Bonnie zurückzuerobern.
5: Unsere Mission auf diesem Planeten ist, dein Kind glücklich zu machen.
6: Bonnie braucht uns immer noch.
0: Ob ihnen die Mission gelingt, das erfahrt ihr ab heute im Kino.
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5: AIDA Time. Es ist 9 Uhr.
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6: Manche sammeln Briefmarken und ich sammle offenbar Ideen für den perfekten Eiskaffee. Und ich bin ja kein Egoist und teile mit euch auch gerne meine Lieblingsideen. Ja, wie ihr euren nächsten Eiskaffee euch schmecken lassen könnt, das erzähle ich euch in 10 Minuten nach einer wunderbaren Kombi aus Lady Gaga und Bradley Cooper mit Shallow. Und noch davor hören wir jetzt Kato featuring John mit Turn the Lights Off. Hier auf AIDA Radio, eurem Urlaubsradio.
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Schönen guten Morgen euch hier mit der Ida Radio. Und ich möchte jetzt mal wieder was mit euch teilen aus meiner ganz persönlichen Erfahrung. Ich habe diesen Sommer nämlich einen Eiskaffee-Trick für mich entdeckt. Und seitdem frage ich mich wirklich, ja, warum habe ich das nicht schon früher gemacht? Und zwar ganz simpel, erstmal Kaffee kochen. Den dann aber ganz wichtig nicht gleich trinken, sondern erstmal in Eiswürfelformen füllen und einfrieren. Ja, wirklich, einfach einfrieren. Und wenn die dann gefroren sind, kommt ein großes Glas ins Spiel. Milch reinmachen, wer mag, noch ein bisschen Salted Caramel Topping dazu. Eine Kugel Vanilleeis schadet bekanntlich ja auch nicht, geht auch immer. Und dann kommen genau diese Kaffee-Eiswürfel ins Glas. Der große Vorteil jetzt, der Kaffee wird nicht verwässert, sondern eigentlich immer nur mehr Kaffee. Und dann setzt man sich am besten irgendwo nach draußen, Strohhalm rein und dann Sonne und Sommer genießen. Aber ich stehe ja nicht alleine mit meinen Tipps. Vielleicht habt ihr ja noch bessere Ideen. Was macht denn euren Eiskaffee perfekt? Schreibt das uns gerne mal hier ins Studio. Mit einer Sprachnachricht geht es natürlich auch. Einfach per WhatsApp oder Signal an die 0151 55 3x die 19. Ich freue mich über eure Geheimrezepte. 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
1: Wusstet ihr, Southampton in England hat tatsächlich einen ziemlich besonderen Rekord und ich habe mir hier mal Finja mit ins Studio geholt. Finja, kannst du uns dazu mal ein bisschen mehr erzählen?
2: Auf jeden Fall. In Southampton gibt es den ältesten Bowlingrasen.

0: der Welt. Mehr als 700 Jahre alt und der kommt aus dem Jahr 1299. Also lustiger Gedanke, während da noch irgendwie Ritter unterwegs waren, wurde dort schon gespielt.
1: Ich wollte es gerade sagen, 1299, so in Ritterrüstung, aber... Haben die dann so richtig Bowling gespielt, wie ich jetzt in der Halle, oder was war das für ein Spiel?
0: Nee, das war nochmal ein bisschen anders. Prinzip ist eigentlich ganz einfach, so ein bisschen wie Boccia. Vielleicht kennst du das.
1: Aber mit kleineren Kugeln,
0: richtig,
1: dann?
0: Richtig, genau. Also alle versuchen, ihre eigenen Kugeln möglichst nah an so eine kleinere Zielkugel zu werfen.
1: Ach, wie im Wintercurling, wo man dann so schrubben muss,
0: genau,
1: und ran muss ans Ziel. Ah, das macht Sinn, okay. Und auf dem Platz darf man heute genauso noch spielen? Ich darf meine Kugeln wie die Ritter am besten in Rüstung auch noch hinterher schmeißen.
0: Ja, in Rüstung würde ich dich da auch gerne sehen. Aber ja, man kann bis heute noch auf diesem Platz spielen und das ist ja auch das Coole daran.
1: Okay, also schon beeindruckend. Und das Coole ist ja auch, die AIDA-Schiffe, die steuern ja Southampton auf der Metropolentour an. Also, wenn ihr mal eine Runde auf dem ältesten Bowlingrasen der Welt spielen wollt, könnt ihr das machen auf der Metropolentour.

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6: Gerade jetzt am Donnerstagvormittag, da reicht doch manchmal schon die richtige Musik, um gedanklich ein Stück näher Richtung Wochenende zu kommen. Ich bin Julius und genau darum kümmern wir uns hier in der nächsten halben Stunde auf AIDA Radio mit Alicia Keys und Girl on Fire. Und für richtig viel gute Laune ohne Sorgen sorgt jetzt Leonie mit Don't Worry. Schön, dass ihr dabei seid.

Talk mit Such a Shame hier auf AIDA Radio. Und jetzt geht's gleich weiter mit einem Künstler, ja, der es wie kaum ein anderer schafft, Disco-Sounds modern klingen zu lassen. Purple Disco Machine hat in den letzten Jahren einen Hit nach dem anderen gelandet und gemeinsam mit Austies gibt's jetzt Beat of Your Heart. Das ist die beste Musik für mehr Gefühl hier auf AIDA Radio.

0: Hall of Fame, The Script featuring Will.i.am nehmen uns hiermit zurück ins Jahr 2012, 2013. Was ein Song. Und wer uns jetzt mitnimmt, ist Dominik Schwanengel und zwar mit in den Abenteuerlandgang. Dominik, verrat uns doch gleich ab 10 Uhr, wo geht's gleich mit dir hin?
1: Einen schönen guten Morgen, Julius. Ja, für uns geht's gleich an die kroatische Adriaküste. Wir schauen uns Zadar an, eine wirklich, wirklich schöne Stadt mit einer 3000-jährigen Geschichte. Und was dahinter steckt, das alles gleich nach 10 bei mir.
0: Also heißt einfach dranbleiben und genießen, der Abenteuerlandgang zusammen mit Dominik. Ich verabschiede mich für heute von euch. Macht's gut, wir hören uns morgen wieder. Bis dahin, ciao, ciao.
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5: AIDA Time. Es ist 10 Uhr.
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8: Hallihallo, schön, dass ihr mit dabei seid. Wir steigen gedanklich auf unsere Kosmondschönheit AIDA Blue. Machen die Adria-Tour und steigen ab heute in Zadar in Kroatien. Hier gibt es eine ganze Menge zu erleben und die ersten wichtigen Fakten. Ich kann euch sagen, die sind geschichtlich. Die hört ihr in knapp 7 Minuten. Jetzt erstmal Musik von einem jungen Mann mit einer wirklich coolen Mähne. Bruno Mars.

2000 Jahre alte Geschichte. Die erleben wir in Sadar. Hallo zusammen, ihr hört AIDA Radio Abenteuerlandgang. Wir erkunden die Stadt an der Adria heute zusammen und ihr kommt am besten mit unserer Kussmundschönheit AIDA Blue auf der Adria-Route von Korfu aus hin. Ich bin auch schon hier gewesen und ich kann euch sagen, trotz viel Geschichte ist die Stadt kein bisschen eingestaubt. Kurz gesagt, hier gibt es mehr als nur Kirchen und Denkmäler. Doch auch die sind besonders. Warum, das sage ich euch in knapp 7 Minuten hier auf AIDA Radio. Jetzt erstmal Musik von Cyril. Hier ist Stumble In. Viel Spaß.

0: Radio Abenteuerlandgang. Ich bin Dominik und zusammen erkunden wir heute Zadar in Kroatien. Eine Stadt mit viel Geschichte und Kirchen. Und was die so besonders macht, das erzählt uns AIDA-Lektor Michael Corneli.
1: Es gehörte zum Byzantinischen Reich und das sieht man, denn mittendrin steht eine wunderschöne kleine Basilika, die sogenannte Donatus-Basilika. Der heilige Donatus war 804 nach Christus in Deutschland. Der besuchte Karl den Großen in Aachen. Und da sah er die Aachener Pfalzkapelle und war so begeistert, dass er sie nachgebaut hat. Also diese Kirchenzeller ist schlicht und ergreifend ein Nachbau der Pfalzkapelle in Aachen. Verrückt, aber wahr. Dahinter steht dann St. Anastasia, ein gotischer Dom, den haben die Venezianer reingesetzt. Denn die ganze Adria gehörte zum venezianischen Großreich und so eben auch Zadar. Das haben sie sich mal ein bisschen im Kreuzzug geklaut. Was aber geblieben ist, sind wunderschöne kleine Häuschen, sind Brunnen, sind Stadtviertel, durch die man bummeln kann. Und mein Geheimtipp: aus dem alten Tor heraus, an dem alten venezianischen Hafen entlang, und dann kann man die ganzen Badebuchten zu Fuß abgehen. Das ist ein richtig schöner Spaziergang und das macht unendlich Spaß. Zadar ist mehr als eine Reise wert.
0: Ach guck, also wenn ihr in Zadar seid, dann entdeckt ihr sogar ein Stück Inspiration aus Deutschland. Und auch der Gang durch eines der beiden Stadttore hier ist ja schon ein besonderes Highlight hier bei eurem Besuch an der Adriaküste. Und nicht weit vom Kreuzfahrtterminal findet ihr hier in Zadar ein ganz besonderes Instrument. Welches das ist, das sage ich euch gegen 10:45 hier auf AIDA Radio.

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4: Mit dem Dominik, hallo zusammen. Wir erkunden heute Zadar in Kroatien.

Kroatien und gleich zeige ich euch hier ein ganz besonderes Instrument. In einer guten Viertelstunde jetzt erstmal Musik von einem jungen Mann, der Ende August sein zweites Studioalbum veröffentlicht. Wird Wildchild heißen, freuen wir uns sehr drauf. Hier ist Alex Warren, jetzt für euch mit einem ganz coolen Song, nämlich mit Fever Dream. Viel Spaß!

0: AIDA Radio Abenteuerlandgang. Wir erkunden heute die kroatische Stadt Zadar an der Adriaküste. Und hier steckt um die 3000 Jahre alte Geschichte drin. Und musikalisch ist es hier auch. Nicht ja, weit vom Kreuzfahrtterminal findet ihr eine wirkliche Besonderheit. Welche das ist, das erzählt uns unser AIDA-Lektor Michael Corneli.
1: Man hat eine Treppe ins Wasser gebaut. Erstens kann man da ganz gut baden gehen. Zum Zweiten aber hat man dort Orgelpfeifen quergelegt eingebaut. Und wenn jetzt das Wasser in diese Röhren hineinströmt, wird die Luft verdrängt und dann beginnen diese Pfeifen zu spielen. Das ist die sogenannte Meeresorgel. Man kann da sitzen und hört dann der Musik zu, die von den Wellen generiert wird. Das ist natürlich nicht unbedingt, jetzt sagen wir mal, ist nicht Beethovens 9. Sinfonie, die da gespielt wird, sondern eine Zufallsmusik. Aber manche Menschen empfinden das als wahnsinnig beruhigend, sehr, sehr kontemplativ. Man sitzt am Wasser bei einem schönen Wettertag. Eine herrliche Angelegenheit. Auch das sollte man unbedingt in Zadar mitnehmen.
0: Gut, diese Meeresorgel ist jetzt nicht Musik von Beethoven und auch nicht von Mozart. Da hat Michael Corneli recht. Besonders ist die Meeresorgel

Meeresorgel in Zadar. Ein echtes Highlight, wenn ihr die Stadt an der Adriaküste besucht. Das geht übrigens im Sommer ganz gut und auch bequem mit unserem Kussmundschiff Aida Blue. Und um 10 nach 11 zeige ich euch hier in Zadar dann den Platz. Gruß an die Sonne hier auf Aida Radio. Ich bin Dominik, hi.

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4: AIDA Time. Es ist 11 Uhr.
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1: Hallo zusammen, schön, dass ihr mit dabei seid bei unserer Entdeckungstour heute in Zadar in Kroatien. Gleich zeige ich euch hier einen ganz besonderen Platz. In knapp 7 Minuten vorher wird es ein bisschen kuschelig mit Ellie Goulding und Love Me Like You Do. Vorher aber nochmal ganz viel Sommerfeeling mit Kygo, Khalid und Griffin. Hier ist Save My Love.

Tag, AIDA Radio Abenteuer Landgang hier. Wir sind heute in Zadar in Kroatien unterwegs und hier habe ich euch ja vor einer knappen halben Stunde die Meeresorgel in der Nähe des Kreuzfahrtterminals vorgestellt. Nicht weit von hier, ja eigentlich nur ein paar Meter weiter, entdeckt ihr dann den Platz Gruß an die Sonne. Ist im Jahr 2008 gebaut worden und vor allem abends richtig zu empfehlen. Wenn nämlich die Sonne untergeht, dann leuchtet diese 22 Meter große Solarscheibe in allen möglichen Farben. So ein bisschen Disco-Feeling und das direkt am Meer. Und dazu dann eben die Klänge der Meeresorgel oder auch das Platschen der Wellen ans Ufer. Ich kann euch sagen, das ist einfach mega. Schaut es euch an. Ja, und in knapp 7 Minuten, da hat unser AIDA-Lektor Michael Corneli noch einen tollen Tipp außerhalb der Stadt. Seid also gespannt. Ihr hört genau diesen Tipp nach Musik von Michael Jackson, Billie Jean. Direkt nach einer jungen Frau, die in diesem Jahr mit dabei war auf der AIDA Festival Cruise. Hier ist Loy mit Gold auf AIDA Radio.

0: Landgang am Donnerstag. Ich bin Dominik und zusammen erkunden wir heute Sada in Kroatien. Wir haben ja schon so einiges an der Küste und auch in der Altstadt hier kennengelernt. Unser AIDA-Lektor Michael Corneli, der hat aber noch einen ja ganz besonderen Tipp für euch, wenn ihr eben hier seid. Die Fahrt ins Hinterland.
1: Die ganze Karstküste, das ist ja nun dieser ganze Bereich, der dinarische Karst, den wir hinter Sada, aber auch hinter Dubrovnik haben, war natürlich auch Filmkulisse. Klar kennen wir alle, dort wurden die Karl-May-Spielfilme gedreht und so sieht es da hinten im Hinterland aus. Unwahrscheinlich schön hineinzufahren.
0: Also nehmt euch unbedingt die Zeit und fahrt auch mal ins Hinterland von Sada. Die ein oder andere Ecke wird euch nicht nur gefallen, nein, vielleicht werdet ihr hier sogar auch nochmal erinnert an den ein oder anderen Film, den ihr mal gesehen habt. Gegen 11:45 schauen wir uns dann hier in Sada mal ein paar Strände an. Hier auf AIDA Radio.

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1: Kuckuck, ich bin Dominik und wir schauen uns heute Zadar in Kroatien an. Und hier geht's in einer knappen Viertelstunde an den Strand. Passt jetzt auch sehr gut im Sommer, ne? Vorher erstmal Musik, unter anderem von Olivia Dean. Hier ist So Easy.

Also wenn ihr in Zadar mal Lust auf einen entspannten Strandtag habt, dann gibt's jetzt zwei echte Highlights. AIDA Radio hier mit dem Dominik. Hallo zusammen. Das erste Highlight ist der Kolovare Beach, der bekannteste Stadtstrand von Zadar. Das Schöne, von der Altstadt aus lauft ihr gerade mal 10 bis 15 Minuten dahin. Hier gibt's dann glasklares Wasser, flache Einstiege, Schatten unter Pinien und sogar Sprungplattform für alle, ja, die sich so eine kleine Abkühlung mit Nervenkitzel gönnen möchten. Etwas ruhiger wird's dann am Burik Beach, ein paar Kilometer weiter nördlich. Der Strand, der ist besonders beliebt bei Familien, eben weil das Wasser hier lange flach bleibt. Gleichzeitig kommen auch Wassersportfans auf ihre Kosten. Vom Stand-Up-Paddling bis hin zum Jetski ist hier einiges möglich. Und nach so einer schönen Abkühlung mitten im Sommer ist dann ja auch mal Zeit fürs Mittagessen, oder? Und das machen wir gegen 10 nach 12 hier auf AIDA Radio. Dann gehen wir essen. Schön, dass ihr dabei seid.

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7: 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Es ist 12 Uhr.

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1: Hallo zusammen, schön, dass ihr mit dabei seid. Wir sind heute in Kroatien unterwegs und schauen hier in knapp 7 Minuten mal genauer auf die Teller. Jetzt aber erstmal Musik von einem jungen Mann, der Anfang August mit dabei ist auf der Hanse Sail in Rostock. Hier ist Michael Schulte mit 5 AM.

0: 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Wir sind heute in Zadar in Kroatien unterwegs. Und wenn wir an die kroatische Küche denken, ja, dann haben die meisten wohl direkt Cevapcici oder so im Kopf, ne? Doch unser AIDA-Lektor Michael Corneli, der hat da noch einen ganz besonderen und vor allem leckeren Tipp für euch.
1: Domatinska pasticciata nennt das Ganze sich. Das kommt eigentlich tatsächlich aus Venedig. Auch das ist ein venezianisches Gericht, nämlich Schmorfleisch. Aber hier wird es ganz besonders zubereitet. Man packt hier nämlich Backpflaumen rein und das ist so richtig lecker. Gibt der Sache so eine pikante Süße. Das wird mit Kartoffeln gereicht oder manchmal mit Gnocchi-artigen kleinen Knödelchen. Eine großartige Angelegenheit. Also das unbedingt in Zadar mal probieren. Am besten an diesem berühmten Platz der fünf Brunnen. Tripet Brunara. Da stehen fünf alte venezianische Wasserbrunnen. Daneben zwei Restaurants. In dem rechten, die machen richtig schöne Pastisana. Also da unbedingt auch mal anhalten und essen. Ich sage ja immer, Geschichte, die man nicht essen oder trinken kann, die taugt nichts.
0: So ist es. Also lasst es euch schmecken, wenn ihr mit unserer Kussmundschönheit AIDA Blue in Zadar anlegt. 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
3: Mit dem Dominik, hallo zusammen, und wir erkunden heute zusammen Zadar in Kroatien. Und von der Altstadt aus machen wir uns gleich auf den Weg in Richtung Nationalpark. Freut euch auf ein echtes Naturschauspiel. In einer guten Viertelstunde, unter anderem jetzt erstmal Musik von Clean Bandit und Demi Lovato. Solo, direkt nach Teddy Swims und Mr. Know It All. Viel Spaß.

0: AIDA Radio Abenteuerlandgang. Wir erkunden heute Zadar an der kroatischen Adriaküste. Und hier finden wir neben der Altstadt und vielen Kirchen sowie Denkmälern auch einen Nationalpark. Und was ihr da zu sehen bekommt, das sagt euch unser AIDA-Lektor Michael Corneli.
1: Ein ganz besonderes Highlight sind die Krika-Wasserfälle. Das ist der Fluss Krika. Der hat dort mehrere Staustufen. Wasserfälle, die bis zu 47 Meter tief fallen. 5 Wasserfälle hinter und übereinander. Wanderwege, Plattenwege, durch Holzwege geht man in einen Sumpfbereich hinein. Das ist unvorstellbar schön anzuschauen. Also wer da noch nie war, ganz großer Tipp. Unbedingt mal zu den Krika-Wasserfällen. Dann hat man da auch den Tag rund gemacht. Kann man ganz gut machen, vormittags Krika und dann nachmittags nochmal schnell zur Wasserorgel und dementsprechend dann eben auch nochmal rein hier nach Zadar.
0: Also ein echtes Naturschauspiel, das euch hier erwartet im Krika Nationalpark bei eurem Besuch in Zadar. Und um 10 nach 11 schauen wir uns dann noch eine kleine schöne Insel an. Ist gar nicht so weit weg von hier. Ihr hört AIDA Radio.

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4: AIDA Time. Es ist 13 Uhr.
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1: Hallihallo, wir sind heute unterwegs in Zadar in Kroatien. Kommt ihr ganz entspannt hin mit unserer Kussmundschönheit AIDA Blue auf der Adria-Route. Und wir schauen uns jetzt neben Zadar auch nochmal eine kleine, aber feine Insel an. In gut 7 Minuten jetzt erstmal Musik von Bebe Rexha, hat Ohrwurmfaktor, kriege ich kaum aus meinem Kopf. Hier ist New Religion.

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Wir sind heute in Zadar in Kroatien unterwegs und von hier aus machen wir uns jetzt auf den Weg zur Insel Park. Eins kann ich euch sagen, das ist eine Insel voller Kontraste. Auf der einen Seite wirken die kargen Felsen ja fast wie eine Mondlandschaft und auf der anderen Seite, ja, da warten dann glasklares Wasser, kleine Buchten und charmante Orte wie Parkstadt oder Novalja auf euch. Berühmt ist die Insel ja auch für ihren würzigen Parker Käse, der ja durch die salzige Meeresluft und die Kräuter der Insel ja seinen ganz besonderen Geschmack bekommt. Auf Park, da findet ihr Natur, Kulinarik und jede Menge Urlaubsgefühl, alles an einem Ort. Und in knapp 6 Minuten habe ich dann noch eine ganz besondere Empfehlung für euch, hier auf AIDA Radio. Ich bin Dominik, hi.

0: Radio Abenteuer Landgang. Heute erkunden wir Zadar in Kroatien. Und hier kommt ihr von Korfu aus mit unserer Kussmundschönheit Aida Blue ganz bequem hin und habt natürlich auch viele weitere tolle Ziele. Hier in Zadar, da gibt es aber noch etwas, das ihr unbedingt erleben solltet. Die Ausfahrt mit dem Schiff, sagt unser Aida-Lektor Michael Corneli.
1: Denn die geht durch eine ganz schmale Pforte zwischen zwei Inseln hindurch und da hat man das Gefühl, dass man wirklich gleich mit dem Schiff so die beiden Felswände mitnimmt auf beiden Seiten. Also auch das eine ganz großartige Angelegenheit in einer wunderschönen Stadt.
0: Also ich lieb's ja schon allein mit unseren Schiffen zu fahren, aber an die Ausfahrt mit Aida Blue aus Zadar kann ich mich auch noch ganz genau erinnern und einfach jedem von euch ans Herz legen, der hier unterwegs ist. Guckt es auf jeden Fall an. Ihr hört Aida Radio, ich bin Dominik Hai.

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13: Hallo zusammen, ich bin Dominik und wir erkunden heute zusammen Zadar in Kroatien. Eine Stadt mit über 3000 Jahren Geschichte, aber trotzdem vielen, vielen Highlights. Jetzt erstmal für euch Musik von Sabrina Carpenter. Hier ist Manchild.

auf AIDA Radio. Wir haben heute hier im Abenteuerlandgang Zadar in Kroatien kennengelernt. Eine Stadt mit 3000-jähriger Geschichte, einer modernen Meeresorgel, die allein nur durch das Wasser und den Wind richtig tolle Töne erzeugt. Wir haben das Hinterland kennengelernt, das man sich auf jeden Fall mal angucken sollte, wenn man sich schon mit der Altstadt beschäftigt hat. Und natürlich mit der Kulinarik haben wir uns beschäftigt, denn wir haben ja auch immer mal Hunger. Und wenn ihr gerne mal Zadar in Kroatien genauer kennenlernen wollt, dann geht das ganz einfach mit unserer Kussmundschönheit AIDA Blue auf der Adria-Route. Ich selbst bin sie schon mal gefahren und kann sie euch wirklich ans Herz legen. Morgen geht's dann hier im Abenteuerlandgang nach Colombo in Sri Lanka. Ich freue mich sehr drauf. Mein Name ist Dominik. Bis morgen um 10. Ciao.

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0: 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Es ist 14 Uhr. 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
4: Ja, jetzt ist die Mega-Hochzeit von Taylor Swift und Travis Kelce schon 2 Wochen her und jetzt flittern die beiden wild umher. Erst waren sie angeblich in Montana in den Bergen und jetzt machen sie angeblich Inselhopping in Griechenland. Was eine schöne Tour eigentlich, ne? Korfu, Kreta, Santorin, Mykonos und. Ach, da gibt's für die beiden viel zu beflittern. Gute Reise weiterhin. Wir reisen jetzt mit Taylor erstmal in den Donnerstag. The Fate of Ophelia. Schönen Nachmittag mit AIDA Radio, euer Urlaubsradio.

Tina Turner geht's durch den Donnerstag. Hallo, AIDA Radio ist hier, euer Urlaubsradio. Und wir reisen direkt weiter mit den Jungs aus Unterfranken, Lukas und Felix Hein, besser bekannt als Fast Boy. Beautiful Life läuft doch mit dem Nachmittag. AIDA Radio ist hier, euer Urlaubsradio.

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2: Und wir tanzen ganz entspannt weiter durch den Donnerstagnachmittag auf die dänische Art mit den Jungs Kato und John, beide waschechte Dänen. Turn the lights off. Macht schön entspannt, machen wir auch. Hier ist AIDA Radio, euer Urlaubsradio.
3: Passen!

Wir reisen zusammen mit Billy Joel durch den Donnerstag. AIDA Radio ist hier, euer Urlaubsradio. Jetzt die Hymne auf das Unperfekte, denn seien wir mal ganz ehrlich, wer muss schon perfekt sein? Lola Young, Messi. Kommt gut durch den Nachmittag mit AIDA Radio, euer Urlaubsradio.

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10: AIDA Time. Es ist 15 Uhr.
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13: Ja, zu Hause hat es gerade ein bisschen abgekühlt. In München heute nur 20 Grad, in Berlin nur 18 Grad, in Hamburg nur 17 Grad. Da gehen viele Grüße raus an Bord von AIDA Cosma. Ihr habt heute angelegt im Hafen von der zauberhaften Insel Ibiza. Da sind heute traumhafte 35 Grad. Ach, wunderbar warm, fast so heiß wie der Hit von Alex Warren, Fever Dream. Schönen entspannten Nachmittag mit AIDA Radio, euer Urlaubsradio.

Ja, das ist so ein echtes One-Hit-Wonder aus den 80ern. Pierce Adora und Jermaine Jackson, When the Rain Begins to Fall. 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

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So läuft das doch mit dem Donnerstag. 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
6: Und jetzt mit einer der lässigsten Stimmen überhaupt, Ray Dalton. Am Sonntag ist er in Karlsruhe übrigens beim Festival Das Fest.

Mit Miles Smith geht's durch den Donnerstagnachmittag hier bei AIDA Radio, euer Urlaubsradio. Hier geht's gleich weiter mit Steffi und Thorsten und der AIDA Radio Primetime Show. Der perfekte Start in einen perfekten Feierabend und wir hören uns dann morgen wieder. Tschüss und Ahoi, sagt Arne Wag.

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6: 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Es ist 16 Uhr. 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
8: Und musikalisch in den nächsten 10 Minuten an meiner Seite Leonie, Avicii und Ray. Und danach entführe ich euch in unserem Reisewetter, dieses Mal nach Japan.

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1: Und dort, wo ich euch jetzt hin entführen möchte, ist es gerade mitten in der Nacht. Deswegen schon mal ein kurzer Ausblick auf die morgigen Wetteraussichten und die hören sich wirklich gut an. 25 Grad bei einem freundlichen Mix aus Sonne und Wolken erwarten uns morgen in Hakodate, eine der schönsten Hafenstädte Japans. Und hier solltet ihr auf jeden Fall einen Spaziergang durch das historische Motomachi-Viertel machen. Imposante Villen, alte Kirchen und liebevoll erhaltene Holzhäuser erzählen von der Zeit, als Hakodate eine der ersten internationalen Häfen Japans war. Im Herzen der Stadt könnt ihr die sternförmige Festung Goryokaku entdecken. Sie ist umgeben von einem wunderschönen Park mit tausenden Kirschbäumen. Und gegen Abend empfehle ich euch einen Ausflug auf den Mount Hakodate. Von da oben habt ihr nämlich einen der schönsten nächtlichen Panoramablicke der Welt. Ja, könnte sehr romantisch werden. Geküsst wird jetzt auch hier auf AIDA Radio, musikalisch von Prince.

0: So klingt der Donnerstagnachmittag hier bei uns auf AIDA Radio. Und gestern am Mittwoch, da gab es ja die große Eröffnung eines weiteren Karls-Erlebnisdorfes. Und zwar in Oberhausen. Riesiger Besucheransturm. Kein Wunder, denn die Karls-Erlebnisdörfer sind einfach ein großes Highlight. Jedes für sich. Und das neue Erlebnisdorf in Oberhausen hat ein paar Neuerungen. Und da hat Karls-Gründer Robert Dahl einige persönliche Highlights.
1: Ja, ich habe ja sonst immer so in letzter Zeit, wenn mir jemand die Frage stellt, oft damit geantwortet, ja, diese Maisscheune mag ich ganz gern. Aber ich bin jetzt vorgestern Abend durch diesen Containerspielplatz gekrabbelt, weil ich sehen wollte, ob da noch irgendwo Schrauben rumliegen oder irgendeine scharfe Kante ist oder das zu dreckig ist. Ich gucke da immer, muss ich sagen, dann selber am Ende ganz gern mal nach. Und da habe ich gestaunt, was da drin für ein riesiges Labyrinth ist. Und habe so gedacht, wenn man da Kind wäre und dann mit einem Kumpel da so Fangen spielt oder Verstecken, das ist wirklich abenteuerlich ohne Ende. Und ich glaube, das würde denen richtig Spaß machen.
0: Mit Sicherheit. Also es gibt auch im neuen Karls-Erlebnisdorf in Oberhausen jede Menge zu entdecken. Ja, ist ja ein schöner Ausflugstipp. Es ist ja Sommerferienzeit in Deutschland. Die zwei letzten Bundesländer, Baden-Württemberg und Bayern, kommen ja auch bald in die Ferien nach. Ja, also vielleicht wollt ihr ja mal in Oberhausen vorbeischauen. Sommerlich wird es auch jetzt mit dem offiziellen Sommerhit des Jahres 2000. Absolute Kultnummer. Hier sind ATC und Around the World. The Kisses.

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4: Hier ist euer Donnerstagnachmittag mit mir, Steffi Enders, und der besten Musik für mehr Gefühl. Ja, und da hören wir gleich ein absolutes Kultstück aus dem Jahr 1984 von einer der besten Bands der Welt. Großartig. Queen kommen gleich mit Radio Gaga. Vorher erklingen die Stimmen von Holly Humberstone, den Imagine Dragons, und hier von Kygo, Khalid und Griffin.

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0: Von Radio Gaga zurück zu AIDA Radio. Ihr hört die Primetime Show am Donnerstagnachmittag und da gibt es um 18 Uhr wieder den Primetime Show Talk mit dem lieben Kollegen Thorsten Joost und seinem Gast der Woche, AIDA-Lektor Boris Henn.
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3: 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Es ist 17 Uhr. 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
4: Und bevor wir uns in der nächsten halben Stunde wieder im Kinoprogramm schlau machen, was es da ab heute so Neues gibt, haben wir gleich mal eine kleine Anregung für euch für ein leckeres Getränk nach Feierabend, das wir alle kennen und lieben, aber mal ganz anders als sonst. In 10 Minuten verrate ich euch mehr. Vorher, wenn wir Musik für mehr gefühlt, da darf Kamerad jetzt den Anfang machen. Hier ist er mit Be Mine.

0: Kommt mit AIDA Radio, eurem Urlaubsradio, gut in den Feierabend an diesem Donnerstag. Damit das besonders gut klappt, wäre doch ein leckeres Getränk recht. Und da haben wir uns mal einen absoluten Getränkeklassiker genauer angeschaut, der gerade jetzt im Sommer nicht fehlen darf. Es geht um den Eiskaffee. Und da hat der liebe Kollege Julius Römmele eine ganz besondere persönliche Anregung für euch.
1: Also ich habe diesen Sommer einen Eiskaffee-Trick für mich entdeckt, den ich seitdem wirklich ständig mache. Die Idee ist eigentlich ganz simpel. Ich koche erstmal ganz normalen Kaffee, lasse den dann kurz abkühlen und fülle ihn dann in Eiswürfelformen. Ja, die kommen dann erstmal ins Gefrierfach. Und genau das macht später den Unterschied. Wenn mir nämlich nach Eiskaffee ist, nehme ich ein großes Glas, füll Milch rein, gib die Kaffee-Eiswürfel dazu und wer mag, der kann das Ganze noch mit etwas Salted Caramel Topping verfeinern und eine Kugel Eis funktioniert natürlich auch immer hervorragend. Und das Beste daran, der Eiskaffee wird nicht wässrig. Ja? Die Eiswürfel, die bestehen ja selbst aus Kaffee und je länger sie schmelzen, desto mehr Kaffeegeschmack landet am Ende im Glas. Dann einfach mal raussetzen, Strohhalm rein und den Sommer genießen.
0: Aber wirklich sehr gute Idee, wenn der Eiskaffee so wässrig ist.

Mag ich auch überhaupt nicht. Also wirklich der perfekte Eiskaffee bei Julius. Vielleicht wollt ihr es ja mal jetzt im Sommer noch ausprobieren. Die perfekte Musik für mehr Gefühl bei AIDA Radio. Hört ihr jetzt hier in der Primetime Show von den Simple Minds. Hier ist Don't You. Wow.

0: Das war Mr. Know-It-All, Teddy Swims, auf AIDA Radio am Donnerstagnachmittag. Da machen wir jetzt wieder einen kleinen Ausflug ins Kino, denn für viele kommt ein Stück Kindheit zurück.
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2: Nachdem Spielzeug-Cowboy Woody und Space Ranger Buzz Lightyear in den vergangenen Jahren damit klarkommen mussten, dass ihr einstiger Besitzer Andy langsam immer älter wird und sich immer weniger für seine Kinderspielzeuge interessiert, befinden sie sich mittlerweile alle im Besitz von Andys kleiner Schwester Bonnie. Aber damit sind Woody und Co. längst noch nicht auf der sicheren Seite, denn schon bald kommt ein neues Spielzeug ins Kinderzimmer, das dafür sorgen könnte, dass alle anderen Spielzeuge schnell in Vergessenheit geraten.
3: Hi, ich bin Lillipad. Lass uns spielen.
4: Aussterben, nicht schon wieder.
2: Sobald Lillipads Screen aufleuchtet, sind alle anderen Spielzeuge für Bonnie auf einmal völlig uninteressant.
4: Wir sind verloren.
5: Die Technik übernimmt unser Zuhause.
6: Ich verliere Bonnie an dieses Gerät.
2: Woody, Buzz und die anderen Spielzeuge machen sich auf die Mission, um das Herz von Bonnie zurückzuerobern.
7: Unsere Mission auf diesem Planeten ist, dein Kind glücklich zu machen.
8: Bonnie braucht uns immer noch. Komm schon, Bonnie!
2: Ob ihnen die Mission gelingt, das erfahrt ihr ab heute im Kino.
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12: Der Abend kommt so langsam an diesem Vizefreitag Donnerstag und ich darf euch rein begleiten. Ich bin Steffi Enders und hier ist die junge Dame, die gerade für Schlagzeilen sorgt, weil sie wohl einen einflussreichen Wall Street Banker datet. Hier ist Olivia Rodrigo und Drop Dead.

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0: 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Ja, Ida Radio Primetime Show, noch mit mir Steffi Enders. Aber jetzt kommt ja der Donnerstagabend und der Primetime Show Talk ab 18 Uhr. Da empfängt Thorsten Joost wieder AIDA-Lektor Boris Henn. Die beiden sind ja gemeinsam mit euch in dieser Woche auf AIDA-Kreuzfahrt, auf der kultigen Metropolentour thematisch unterwegs. Und morgen früh ab 6 begrüßt euch Julius im Freitag.
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0: Ja, dann sind wir gut vorbereitet für den Wochenendsport. Also viel Spaß morgen früh mit Julius und noch einen tollen Donnerstagabend.

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9: 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Es ist 18 Uhr.
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10: Guten Start rein in euren wohlverdienten Feierabend heute am Donnerstag. Es ist schon fast Wochenende. Morgen noch einmal früh raus aus den Federn und dann geht's auch schon rein. Wir begleiten euch mit Musik für mehr Gefühl. Two Colors gleich mit Loveful oder Ed Sheeran jetzt. Sapphire.

0: Das ist AIDA Radio, Primetime Show, der Talk heute am Donnerstag. Lektor Boris Henn ist bei mir zu Gast und wir sprechen über eine ganz besondere Reise im AIDA-Katalog, die Metropolentour. Boris kennt die Tour und kann sie auch wärmstens empfehlen, denn es sind ja nicht einfach nur 5 Häfen, richtig Boris?
1: Das ist ja mal die Frage, wie du es siehst. Ja, ich finde diese unglaublichen Möglichkeiten, die diese Tour bietet, eben toll. Du hast die Möglichkeit zu sagen, ich gehe in die großen, wirklich spannenden Städte wie Paris oder nach Brüssel oder nach London

0: oder nach Amsterdam. Aber du kannst dir eben auch die kleinen Nischen raussuchen. Ne? Nehmen wir zum Beispiel Rotterdam. Das ist ja ein ganz, ganz spannender Hafen. Und Rotterdam ist alleine als Stadt schon ganz, ganz spannend für mindestens 3 oder 4 Besuche. Ich habe das jetzt auf der letzten Reise wirklich geliebt, da alle 2 Wochen zu sein und mir dann immer neu was zu überlegen und zu sagen, okay, was hast du noch nicht gesehen in der Umgebung oder was könnte sich verändert haben? Einmal habe ich mich in den Flixbus gesetzt und bin nach Amsterdam gefahren. Großartig, ja. Es hat immer abwechselnd geregnet und die Sonne hat geschienen und ich hatte irgendwie immer das Glück, gerade bei den heftigen Regenschauern dann irgendwo gerade gut untergebracht zu sein, wieder was Neues zu sehen. Die nächste Reise, also 2 Wochen später, habe ich dann gesagt, so heute fahre ich mal mit der S-Bahn nach Den Haag, in die Hauptstadt, also in den Regierungssitz und lass mich einfach treiben. Das nächste Mal dann 14 Tage später bin ich einfach mit dem Fahrrad losgefahren. Und das ist eigentlich das Schöne an dieser Metropolenroute, dass du alle Möglichkeiten hast. In allen diesen Häfen hast du wirklich ganz, ganz viele Dinge, die du tun kannst. Und das kann dann tagesformabhängig sein. Wenn du geschichtlich interessiert bist, ist da ganz viel drin. Wenn du dich für Natur interessierst, wenn du Stadtleben möchtest. Also du hast eine große Wundertüte. Und das finde ich an dieser Tour wirklich sehr spannend. Und du fährst eben von Deutschland aus los. Das heißt, keine lange Anreise. Das ist für mich irgendwie auch ein ganz, ganz wichtiger.
1: Einer der Häfen, den Boris auch gerade schon angesprochen hat, ist Rotterdam und den schauen wir uns gleich noch etwas genauer an. Wenn ihr das Gespräch jetzt schon in voller Länge hören wollt, hört rein in den Podcast AIDA Radio Primetime Show auf allen gängigen Kanälen.

0: Schönen Feierabend mit AIDA Radio. Diese Woche sprechen wir über die Metropolentour mit AIDA. Die startet in Hamburg und dann geht es die Westküste entlang zu wunderbaren Destinationen, die wir uns diese Woche etwas genauer ansehen. Denn bei mir zu Gast ist Lektor Boris Hemp, der die Metropolentour schon viele, viele Male gefahren ist. Und einer der Häfen auf dieser Tour ist Rotterdam.
1: Ich würde mich sogar so weit vorwagen und sagen, eigentlich könnte man zwischen allen Häfen einen Seetag haben. Denn es ist so viel. Das merken wir auf der Metropolentour. Du hast eine unglaubliche Schlagzahl. Die Menschen kommen mit ganz vielen tollen Erlebnissen zurück. Und dann hast du aber kaum Zeit, musst dann noch gucken, dass du rechtzeitig zum Essen ins Restaurant kommst und abends zur Show. Und dann am nächsten Morgen wieder früh aus der Koje. Dann wartet schon der nächste Hafen. Da ist ordentlich Tempo natürlich hinter. Und manchmal denke ich mir so, ach, so ein Seetag zwischen Seebrügge und Rotterdam wäre jetzt auch nicht schlecht. Oder das Gleiche erleben wir ja, wenn wir auf der Ostsee unterwegs sind, auf der wunderbaren Tour, die dann nach Stockholm und nach Kopenhagen und nach Danzig geht. Ja, da hast du ja auch das gleiche Programm. Es wäre eine spannende Geschichte, das mal auszuprobieren. Ja, dass du sagst, okay, Hafen, Seetag mal so zum Durchatmen. Aber ich weiß nicht genau, ob das wirklich alle toll finden würden.
0: Und passend auf dem Weg nach Rotterdam, Musik für mehr Gefühl aufs Ohr. Hier auf AIDA Radio, das ist Laurel und Habit

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3: Mit Thorsten Jost und Boris Henn, der in dieser Woche mein Gast der Woche ist, Lektor an Bord der AIDA-Schiffe. Und wir sprechen in dieser Woche speziell über die Metropolentour. Es ist eine Tour, in der ihr so viel erleben könnt. Und das in kürzester Zeit, das ist wirklich sensationell. Und wie Boris das sieht mit dem Verarbeiten dieser ganzen Erlebnisse, weil er das ja auch schon selber ganz oft miterlebt hat als Lektor, als er an Bord war und weiß, ja, wie die Gäste so zurückkommen von den Ausflügen, das erfahrt ihr in wenigen Augenblicken in den nächsten 10 Minuten hier auf AIDA Radio.

0: Schönen Feierabend mit AIDA Radio, Primetime Show, der Talk. Diese Woche mit Boris Henn, der als Lektor auf den AIDA-Schiffen unterwegs ist. Unter anderem ist er immer wieder auf der Metropolentour. Die startet ja in Hamburg und endet dort auch wieder. Dazwischen Southampton, Le Havre, Seebrügge und Rotterdam. Dann ein Seetag, um all das zu verarbeiten, was man da so erlebt hat. Auch Wahnsinn, oder Boris?
1: Ich würde mich sogar so weit vorwagen und sagen, eigentlich könnte man zwischen allen Häfen einen Seetag haben. Denn es ist so viel. Das merken wir auf der Metropolentour. Du hast eine unglaubliche Schlagzahl und die Menschen kommen mit ganz viel tollen Erlebnissen zurück. Und dann hast du aber kaum Zeit, musst dann noch gucken, dass du rechtzeitig zum Essen ins Restaurant kommst und abends zur Show. Und dann am nächsten Morgen wieder früh aus der Koje. Dann wartet schon der nächste Hafen. Da ist ordentlich Tempo natürlich hinter. Und manchmal denke ich mir so, ach, so ein Seetag zwischen Seebrügge und Rotterdam wäre jetzt auch nicht schlecht. Oder das Gleiche erleben wir ja, wenn wir auf der Ostsee unterwegs sind, auf der wunderbaren Tour, die dann nach Stockholm und nach Kopenhagen und nach Danzig geht. Ja, da hast du ja auch das gleiche Programm. Also ja, es wäre eine spannende Geschichte, das mal auszuprobieren. Ja, dass du sagst, okay, Hafen, Seetag mal so zum Durchatmen. Aber ich weiß nicht genau, ob das wirklich alle toll finden würden.
0: Eins ist klar, in einer Woche Metropolentour, da habt ihr die Chance, ganz viel zu erleben und zu entdecken. Ein spannender Talk mit Boris Henn, der richtig Lust auf die Metropolentour macht. Hört auch gern rein in den Podcast auf allen gängigen Kanälen. AIDA Radio Primetime Show Podcast findet ihr auch auf aidaradio.de unter Podcast. Morgen gibt's dann wieder Ausschnitte hier auf AIDA Radio im Primetime Show Talk. Ab 18 Uhr. Bis dann. Schönen Abend.
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4: 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Es ist 19 Uhr.

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2: AIDA Time, es ist 20 Uhr.

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2: AIDA Time. Es ist 21 Uhr.

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3: AIDA Time. Es ist 22 Uhr.

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2: AIDA Time, es ist 23 Uhr.

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3: AIDA Time. Es ist 0 Uhr.

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2: AIDA Time. Es ist 1 Uhr.

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3: 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AIDA Time. Es ist 2 Uhr.